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1: Guten Morgen. Hoffe, Sie haben gut geschlafen. Kurz nach fünf. Heute geht's feierlich in den Tag mit dem Trompetenkonzert in D-Dur von Georg Philipp Telemann. Der ungarische Star-Trompeter Tamás Pálfalfy spielt den ersten Satz daraus. Es folgt eine Opernperle von Giuseppe Verdi, das Vorspiel zum dritten Akt von La Traviata. Kommen Sie gut in diesen Mittwoch.
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Das Menuetto aus Johannes Brahms' Serenade Nummer 1 in D-Dur hier bei Klassikradio. Schönen guten Morgen. Ja, und falls Sie so früh noch ein bisschen Zeit haben, schauen Sie unbedingt in den Himmel, denn heute Nacht haben die Eta-Aquiriden ihren Höhepunkt erreicht. Bedeutet, theoretisch flitzen bis zu 50 Sternschnuppen pro Stunde über den Himmel. Je nach Region macht es die Morgendämmerung zwar schon ein bisschen schwierig zu erkennen, aber ein Versuch ist es auf jeden Fall wert. Und falls es nicht klappt, Anfang Juni gibt's zum Glück schon die nächsten Sternschnuppen zu sehen. Hier gibt's jetzt barocken Glanz für Sie von Charles Everson. Das ist der erste Satz aus seinem Concerto Nummer 6.

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3: Kurz nach 17:30 an ihrem Mittwochmorgen. Heute steht in vielen Bundesländern in Deutschland das Mathe-Abi an. Zum Beispiel in Bayern, Niedersachsen oder Nordrhein-Westfalen. Wir drücken natürlich allen Schülerinnen und Schülern ganz fest die Daumen. Doch auch wenn heute noch Prüfung ist, jetzt weg mit Formelsammlungen und Arbeitsblättern. Kurz davor soll man laut Experten ohnehin nichts mehr durchlesen, sondern nochmal tief durchatmen. Wir helfen dabei mit Anti-Stress-Musik. Hab gleich den vierten Satz aus Arcangelo Corellis Concerto Grosso in D-Du für Sie. Und jetzt den zweiten Satz aus Joseph Haydns Trompetenkonzert in S-Dur.
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Der zweite Satz aus Mozarts Sinfonie Nummer 33 in B-Dur für Ihren Mittwochmorgen. Jetzt mit einem Komponisten, der morgen seinen 186. Geburtstag feiert. Peter Tschaikowski. Und natürlich feiern wir ihn morgen auch hier bei Klassikradio ausgiebig mit der Peter Tschaikowski Geburtstagsgala. Den ganzen Tag gibt's seine allerschönsten Meisterwerke zu hören. Und ein kleines Amuse-Bouche, das gibt's jetzt schon für Sie, den fröhlichen zweiten Satz aus seiner Sinfonie Nummer 2, gespielt von der Dresdner Philharmonie unter Kurt Masur.

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1: Im Studio Dirk Justes, guten Morgen. Amokfahrer von Leipzig kommt in Psychiatrie. Reiche will Einbau von Öl- und Gasheizungen auch nach 2045 erlauben. Nach der Amokfahrt von Leipzig kommt der Täter in die Psychiatrie. Der Ermittlungsrichter geht davon aus, dass der 33-Jährige zum Tatzeitpunkt nicht voll schuldfähig gewesen ist. Der Mann war vorgestern mit dem Auto durch die Innenstadt gerast. Zwei Menschen wurden getötet, weitere teils schwer verletzt. Am Abend ist in der Leipziger Nikolaikirche der Opfer gedacht worden. Bei der Veranstaltung war unter anderem Sachsens Ministerpräsident Kretschmer dabei, ebenso wie Helfer und auch Mitarbeiter von Geschäften in der Innenstadt. Wirtschaftsministerin Reiche will den Einbau neuer Öl- und Gasheizungen auch nach 2045 erlauben. Das sieht der Entwurf für ein neues Gebäudemodernisierungsgesetz vor. Dafür soll der Anteil von klimafreundlichem Gas oder Heizöl stufenweise angehoben werden. Umweltverbände und Opposition reagierten mit Unverständnis. Union und SPD ziehen nach einem Jahr gemeinsamen Regierens eine gemischte Bilanz. Zu viel Streit habe der Koalition geschadet, so SPD-Chef Klingbeil. Und Unionsfraktionschef Spahn sagt, es sei viel erreicht, aber das reicht noch nicht aus.
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2: Mittwochmorgen kurz nach sechs. Und wenn Sie gleich frühstücken, essen Sie heute zumindest unbedingt genau das, was Sie wollen, ungeachtet der Kalorien. Denn heute ist internationaler Anti-Diät-Tag. Bedeutet, heute steht der Genuss im Mittelpunkt. Die Waage und Schönheitsideale bleiben außen vor. Darauf erstmal ein leckeres Croissant und dazu natürlich wunderbare Musik. Star-Oboist Albrecht Mayer spielt uns A Chloris von Reinaldo Hahn. Es folgt der temperamentvolle Danse des Sauvages von Jean-Philippe Rameau.
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0: Der Scottish Dance von Malcolm Arnold hier bei Classic Radio. Guten Morgen. Freuen Sie sich gleich auf den britischen Superstar der New Classics, Alexis French. Sein Titel Dreamland bringt Gelassenheit und Optimismus für den Start in den Mittwoch. In rund einer Minute für Sie, direkt nach den Gedanken zum Tag.
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2: Hallo, ich bin Lena Neidlein von der katholischen Redaktion. Guten Morgen. Die Redewendung, jemand ins Bild setzen, ist fast aus dem Alltag verschwunden. Sie wirkt wie ein Relikt aus einer Zeit, in der Erklärungen noch lange Briefe oder ausführliche Telefonate brauchten. Heute scheint die Sprache an dieser Stelle oft überholt, weil die Technik die Metapher wörtlich genommen hat. Statt zu erklären, an welcher Straßenecke man steht oder was man einkaufen soll, wird das Smartphone gezückt. Ein schneller Schnappschuss ersetzt die Beschreibung. So wird vieles selbsterklärend. Wo früher Sätze standen, reicht heute ein Bild. Doch bei genauerer Betrachtung zeigt sich, ein Foto allein genügt nicht immer. Es liefert zwar Daten, aber nicht zwangsläufig Klarheit. Jemanden ins Bild zu setzen, bedeutet ja viel mehr. Es ist die Fähigkeit, den Kontext zu liefern und das Wesentliche herauszufiltern. Auch in einer Welt der schnellen Bilder bleibt diese menschliche Kompetenz entscheidend. Komplexität zu reduzieren und den Fokus richtig zu setzen. Ein guter Schnappschuss braucht ein Auge für den Moment. Eine gute Erklärung, das Auge für den Kern der Sache. Vielleicht ist diese alte Phrase gar nicht überholt, sondern hat nur ihre Form verändert. Es geht weiterhin darum, konkret zu bleiben und das Wichtige im Blick zu behalten, damit wir am Ende wirklich im Bilde sind.
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7: Schöne Mittwochmorgen, kurz nach 6:30, falls Sie gerade Stoßstange an Stoßstange in der Rush-Hour stehen. Mit uns bleiben Sie trotzdem gelassen und nutzen die Zeit auch noch optimal, denn wir liefern Ihnen jetzt einen magischen Musikmoment, der sofort entspannt. Die romantische Berceuse von Frank Bridge.
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extra Schwung für Ihren Mittwochmorgen. Das war der Vals die Fantastica von Yoko Shimomura mit Stargeigerin Esther Abrami hier bei Klassikradio. Ja, viele Fußballfans sind heute mit Champions League Gribbeln aufgewacht, denn heute Abend steht das Halbfinalrückspiel FC Bayern München gegen Paris Saint-Germain an. Anstoß ist um 21 Uhr in der Allianz Arena und es wird spannend, denn Paris Saint-Germain geht mit einem 5:4 Vorsprung ins Spiel. Im Free TV wird's nicht gesendet, also sichern Sie sich schnell noch ein Zuschauerplätzchen bei Freunden mit dem entsprechenden Streamingdienst. Jetzt erstmal ein Meister der Klassik für Sie. Ludwig van Beethoven, das ist der sanfte zweite Satz aus seiner Klaviersonate Pathétique.

0: Der slawische Tanz Nummer 2 von Antonín Dvořák hier bei Klassik Radio. Schönen Mittwoch Ihnen. Morgen ist sie in Bruchsal bei Karlsruhe, am Sonntag in der Elbphilharmonie in Hamburg. Asia Fadeeva, sie gehört zu den spannendsten Saxophonistinnen unserer Zeit. Was sie so besonders macht, sie zeigt, wie unglaublich wandlungsfähig dieses Instrument sein kann. Mal samtweich, mal leuchtend, mal fast wie eine menschliche Stimme. Dabei entdeckt sie gerne Werke für Saxophon, die eigentlich für andere Instrumente geschrieben worden sind.
1: Ab und zu ist man sogar überrascht. Man nimmt ein Werk, was man selbst nicht vorstellen könnte. Man probiert es aus und klingt plötzlich überraschend gut. Man entdeckt wirklich die Sachen, ob es Komponisten sind oder ob es andere Instrumente sind, das, wo man ein bisschen klaut oder ausleiht.
0: Bei dem nächsten Werk hat es jedenfalls ganz wundervoll funktioniert. Aber hören Sie selbst. Das ist das Blumenduett aus Leo Delibes Oper Lakmé, gespielt von Asia Fadeeva und Arno Bornkamp.

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6: Im Studio Dirk Justes, guten Morgen. Amokfahrer von Leipzig kommt in Psychiatrie. Reiche will Einbau von Öl- und Gasheizungen auch nach 2045 erlauben. In Leipzig haben hunderte Menschen an die Opfer der Amokfahrt erinnert. Sie kamen in der Nikolaikirche zusammen. Mit dabei war unter anderem Sachsens Ministerpräsident Kretschmer. Ebenso wie Helfer und auch Mitarbeiter von Geschäften in der Innenstadt. Der Amokfahrer kommt unterdessen in die Psychiatrie. Er war zum Tatzeitpunkt offenbar nicht voll schuldfähig. Der 33-Jährige war vorgestern mit dem Auto durch die Innenstadt gerast. 2 Menschen starben. Die Stadt prüft nun ihr Sicherheitskonzept. Hauseigentümer sollen beim Heizungstausch mehr Entscheidungsfreiheit haben. Der Entwurf für ein neues Gebäudemodernisierungsgesetz sieht vor, dass auch nach 2045 weiter Öl- und Gasheizungen eingebaut werden dürfen. Es soll lediglich der Anteil von klimafreundlichem Gas oder Heizöl stufenweise angehoben werden. Der Facebook-Mutterkonzern Meta will mit Hilfe von KI den Kinder- und Jugendschutz verbessern. Das Unternehmen will Profilinfos, Bilder, Kommentare und Videos automatisch analysieren und so das Alter der Nutzer einschätzen. Zuletzt hatte ein US-Gericht Meta wegen mangelhaften Kinderschutzes zu einer Millionenstrafe verdonnert.
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7: Ich weiß, morgens muss alles klappen. Gut aufstehen, aus dem Bett, fertig machen und dann gehst du Richtung Arbeit. Schönen guten Morgen, auch heute natürlich wieder dieses Ritual. Aber zwischendrin können wir uns heute an diesem Mittwoch so ein bisschen gehen lassen. Warum? Das sage ich Ihnen nach der Morgenstimmung von Edward Grieg. Kommen Sie gut rein.
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wirklich ein freundlicher Wachmacher, oder? Georg Friedrich Händel und Berenice hier bei Klassikradio. Heute ist Mittwoch, der 6. Mai. Was ist sonst noch angesagt? Was habe ich gelesen? Anti-Diät-Tag. Ja, so ein Tag braucht man zwischendurch. Das finde ich einen sehr sympathischen Tag. Anti-Diät-Tag. Also wir kennen ja viele, viele Diäten. Fast ständig jeden Tag werden wir dazu gebombt. Aber ich finde, man soll sich wirklich mal ein bisschen Zeit lassen, auch mal ein bisschen zu naschen und auch mal ein bisschen in Anführungsstrichen ungesünder zu essen. Denn was wäre das Leben ohne Genüsse? Also heute vielleicht ein Frühstück, worauf Sie Lust haben, ohne einem schlechten Gewissen. Und gutes Essen macht glücklich, genauso wie unsere Musik. Hier ist Sono Andati von Puccini aus Bohemien.

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Ja, gerade am frühen Morgen, kurz nach dem Aufstehen, da brauchen wir doch so einen kleinen Ohrenstreichler. Haben wir gerade gehabt mit den New Classics, Alberto Giurioli und Marie hier bei Classic Radio. Ich habe heute auch so ein bisschen überlegt, bevor ich aus dem Haus gegangen bin, was packe ich ein, was nehme ich mit? Das Wetter schlägt so ein bisschen um. Wir wissen ja, von den herrlichen Frühlingstemperaturen ist wenig übrig geblieben. Jetzt haben wir es doch mit ein paar Wolken zu tun, natürlich auch mit dem einen oder anderen Regenschauer. Also ich würde auf jeden Fall eine dickere Jacke anziehen und den Regenschirm auf jeden Fall dabei haben. Aber es soll dann wieder besser werden, spätestens am Wochenende. Wir lassen uns sowieso nicht unterkriegen und schon mal gar nicht von der Uhrzeit. Starten wir rein in diesen Morgen, jetzt mit ganz viel Schwung, der dritte Satz aus dem Trompetenkonzert von Joseph Haydn.

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5: Willkommen im neuen Tag. Es ist Mittwoch, der 6. Mai. Schön, dass Sie wieder dabei sind. Hoffe, es geht Ihnen gut. Also grüßen wir mal an alle, denen es nicht so gut geht, die krank sind oder vielleicht auch im Krankenhaus sind. Im Krankenhaus kann es auch mal ein positives Überraschungsmoment geben. Da gibt es ab und zu mal tierische Besuche. Also darüber werde ich gleich mal reden. Das machen wir aber erstmal, nachdem uns die Vögel geweckt haben von Ottorino Respighi und Domenico Cimarosa. Der ist jetzt an der Reihe, das Konzert für 2 Flöten. Schönen Morgen für Sie.
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Filmmusik, die auch Geschichte geschrieben hat, das war das Amapola-Haus. Es war einmal in Amerika. Ja, wer weiß, vielleicht bekommen sie heute auch mal tierischen Besuch. Sowas kann durchaus passieren, habe ich gerade gelesen, ein Freiburger Ziegenbock. Der dachte sich mal, ach, mache ich einen Besuch an der Uniklinik in Freiburg. Letzte Woche ist er da ausgebüxt, gemütlich übers Gelände der Freiburger Uniklinik herumspaziert und hat sogar neugierig so ein bisschen durch die Eingangstür geschaut. Ja, der Ausflug war dann aber vorbei, der Hirte kam und hat ihn dann wieder zurück zur Herde gebracht. Und ich denke, für die Patienten dieser Uniklinik war das auch mal so eine willkommene Abwechslung, der Bock, der sich da zum Arzt gemacht hat. Und das ist Karl Friedrich Abel, der zweite Satz aus seiner zweiten Sinfonie. Schönen guten Morgen.

Das waren die Pictures hier bei Classic Radio. Und ich habe mir auch gerade so ein paar Bilder wieder ins Gedächtnis zurückgerufen. Heute an diesem 6. Mai, an diesem Mittwoch vor 137 Jahren, da wurde der Eiffelturm eröffnet. Und ich war auch vor einiger Zeit in Paris, da weiß ich, das war so ein schöner abendlicher Spaziergang. Und der hat geleuchtet, der Eiffelturm. Das war so schön. Also da habe ich sofort direkt wieder schöne Bilder im Kopf. Und vielleicht der perfekte Moment, um ja auch jetzt mal so an den letzten Urlaub zurückzudenken. Das hilft ja weiter, um in den Alltag wieder zu finden an diesem Mittwoch, um besser reinzukommen in diesen Tag. Und das unterstütze ich natürlich jetzt auch. Ihre Bilder mit einem Stück, das perfekt zum Träumen passt, nämlich von fremden Ländern und Menschen aus den Kinderszenen. Hier ist Robert Schumann.

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5: Im Studio Dirk Justes, guten Morgen. Reiche will Einbau von Öl- und Gasheizungen auch nach 2045 erlauben. Amokfahrer von Leipzig kommt in Psychiatrie. Öl- und Gasheizungen sollen in Deutschland auch nach 2045 eingebaut werden dürfen. Das sieht der Entwurf für das neue Gebäudemodernisierungsgesetz vor, das das Heizungsgesetz ablösen soll. Dafür soll der Anteil von klimafreundlichem Gas oder Heizöl stufenweise auf bis zu 60% angehoben werden. Der Entwurf sorgte umgehend für Kritik. Die Grünen warnen vor steigenden Nebenkosten für Mieter und der BUND spricht von einer klimapolitischen Bankrotterklärung. In Leipzig haben hunderte Menschen an die Opfer der Amokfahrt erinnert. Sie kamen in der Nikolaikirche zusammen. Der Amokfahrer kommt unterdessen in die Psychiatrie. Er war zum Tatzeitpunkt offenbar nicht voll schuldfähig. Der 33-Jährige war vorgestern mit dem Auto durch die Innenstadt gerast. Zwei Menschen starben. Die Bundespolizei ist wegen der Grenzkontrollen offenbar am Limit. Bis zu 14.000 Kräfte sind im Einsatz, um die Maßnahmen des Bundesinnenministeriums umzusetzen. Während viele Beamte dort gebunden sind, fehlen tausende Kräfte an Bahnhöfen, kritisiert Polizeigewerkschaftler Rostkopf im Redaktionsnetzwerk Deutschland.
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6: Guten Morgen, kommen Sie gut rein in diesen neuen Tag. Und ich freue mich ja auch schon nicht nur auf den heutigen Mittwoch, der vor uns liegt, sondern auch auf den Donnerstag. Denn morgen ist unser großer Brahms-Tschaikowski-Tag. Da haben die großen Geburtstag und die werden wir auf jeden Fall so richtig feiern. Also unbedingt morgen dabei sein, kleiner Tipp von mir. Aber jetzt natürlich erstmal rein in diesen Mittwoch. Das machen wir mit der Carmen-Suite von Georges Bizet.
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bist du bei mir von Gottfried Heinrich Stölzl hier bei Klassik Radio. Schönen guten Morgen. Heute ist Mittwoch, der Tag der Tage für uns Fußballfans. Sie wissen ja, ich bin FC Bayern München Fan, drücke immer wieder dieser Mannschaft die Daumen, seitdem ich schon kleiner Junge gewesen bin. Und heute eben das Champions League Rückspiel Bayern gegen Paris Saint-Germain. Das war ja unglaublich, dieses Spektakel, Hinspiel 5:4. Die Bayern, die müssen heute gewinnen, dann wären sie im Finale. Also das wird super, super spannend. Die beiden Teams, die spielen ja wirklich einen Fußball von einem ganz anderen Stern. Für mich heißt das jetzt erstmal heute Morgen Puls runterfahren. Das wird heute sicher total aufregend. Bin schon sehr gespannt. Und ich fahre runter und Sie vielleicht jetzt auch mit Max Reger. Variation und Fuge über ein Thema von Mozart.

Also dieser Komponist, den wir gerade heute Morgen gehört haben, der wird zwar oft nicht so oft zitiert wie ein Beethoven, Bach oder Mozart, aber er war für die damalige Klassik unglaublich wichtig. Johann Baptist van Hall, das war der erste Satz aus seiner Sinfonie in G-Moll. Wünsche Ihnen natürlich einen motivierten Mittwochmorgen wie immer. Und genau das ist es ja immer, ne? Also wenn die Motivation da ist, weiß ich, wie es Ihnen geht, aber ich zumindest empfinde das so, wenn die Motivation da ist, kommt ganz oft automatisch ja diese gewisse Leichtigkeit dazu und plötzlich fühlt sich der Tag einfach viel besser an, runder an. Und diese Leichtigkeit und dieses Runde, das steckt auch für mich in diesem Stück. Genießen Sie es ganz einfach und dann läuft der Tag. Helen Jane Long mit The Aviators.

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7: Guten Morgen, sind wir schon wieder gelandet im Mittwoch und der Mittwoch macht mir schon so ein bisschen Mut, also da merkt man schon, die Woche ist vorangegangen. Da haben wir schon eine Menge abhaken können. Am Montag, am Dienstag und auch heute. Und dann geht's dann langsam aber sicher wieder Richtung Donnerstag. Und dann wird das Gefühl schon wieder viel, viel leichter. Ja, der Freitag wartet ja schon auf uns. Also, jetzt haben wir alle Tage durch. Und deswegen Motivationsschub für Sie. Und zwar musikalisch das Gitarrenkonzert in A-Moll von Salvador Baccarisse.
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früher, da hat es sich immer wieder gelohnt, im Kino nach dem Film nochmal ein bisschen sitzen zu bleiben, denn dann gab es nochmal eine ganz spezielle Version für den Titelabspann. Zum Beispiel eben auch für diesen Film, Gotteswerk und Teufelsbeitrag. Das hat sich gelohnt, im Kino bis zum Schluss das zu genießen. Komponiert hat es übrigens Rachel Portman. Guten Morgen, kommen Sie gut rein in diesem Mittwoch, den 6. Mai. Und da denken wir doch auch an diesem 6. Mai mal an die Briefmarken. Wann haben Sie zum letzten Mal eine Briefmarke abgeleckt? Ich habe das nie immer so gerne gemacht. Ich finde, die schmecken immer so ganz eklig. Aber die Briefmarke, diese klebende, selbstklebende Marke, die wurde heute vor 186 Jahren zum ersten Mal verwendet. Das war die One Penny Black. Also wenn Sie die haben, dann sind Sie mehrfacher Millionär oder Millionärin. Ist ein begehrtes Sammlerstück, das wissen Sie. Und Reminder vielleicht an diesem Tag, vielleicht mal einen handgeschriebenen Brief zu schreiben und ihn dann mit Briefmarke an seinen Lieblingsmenschen zu schicken. Und vielleicht lassen Sie sich jetzt inspirieren von Watzlaw Pichl, seine Sinfonie in S-Dur, der zweite Satz.

0: ewige Franz Schubert. Auf den können wir auch an diesem Mittwochmorgen nicht verzichten hier bei Klassik Radio. Das war seine dritte Sinfonie, der zweite Satz. Muss jetzt natürlich ein Glückwunsch erstmal loswerden. Einen ganz, ganz lieben und wunderbaren Kollegen. Ich durfte ihn kennenlernen. Wir haben uns schön ausgetauscht, denn ich bin ein Bewunderer seines Trompetenspiels, nämlich Till Brönner, unser Star-Trompeter, der sogar auch im Weißen Haus gespielt hat. Also der Mann, der uns auch so ein bisschen mit Stolz erfüllt, dass er immer jeden Freitag um 20 Uhr hier exklusiv bei Klassik Radio seine ganz spezielle Till Brönner Show präsentiert. Also alles Gute zum Geburtstag. Und bei Till Brönner habe ich mich immer gefragt, wie hört er eigentlich Musik? Hört er mittlerweile digital oder hat er noch so Kostbarkeiten aus Vinyl? Also wie ist das, Till? Was hörst du so am liebsten?
1: Beruflich muss ich mit digital arbeiten und spirituell, sage ich mal, und privat sind mir natürlich Platten und alles Analoge viel, viel lieber. Das kann man wunderbar studieren und ich glaube, der Musik tut es am Ende auch besser. Also ich würde sagen, mindestens 50-50. Tendenz in letzter Zeit doch mehr Vinyl als digital.
0: Habe ich mir fast schon gedacht, ja. Unser Superstar Till Brönner. Also ich bin jetzt schon mal gespannt auf seine Sendung, welche Playliste er dann für seine Geburtstagswoche zusammengestellt hat. Wir hören ihn dann wieder am Freitag ab 20 Uhr exklusiv hier bei Klassik Radio, die Till Brönner Show. Wohlfühlklassik habe ich jetzt für Sie, für Ihren Mittwochmorgen. Hier kommt der erste Satz aus den romantischen Stücken von Antonín Dvořák.

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8: Im Studio Dirk Justus, guten Morgen. Reiche will Einbau von Öl- und Gasheizungen auch nach 2045 erlauben. Umfragetiefe schwarz-rot nach einem Jahr. In Deutschland darf auch künftig mit Öl und Gas geheizt werden. Das sieht der Entwurf für ein neues Gebäudemodernisierungsgesetz vor. Demnach dürfen Öl- und Gasheizungen auch nach 2045 noch eingebaut werden. Der Anteil von klimafreundlichem Gas oder Heizöl soll aber steigen. Umweltverbände sprechen von einer klimapolitischen Bankrotterklärung. Die Grünen warnen vor steigenden Nebenkosten für Mieter. Nach der Amokfahrt von Leipzig kommt der Täter in die Psychiatrie. Der 33-Jährige war zum Tatzeitpunkt wohl nicht voll schuldfähig. Er war vorgestern mit dem Auto durch die Innenstadt gerast. 2 Menschen wurden getötet. Am Abend ist in der Leipziger Nikolaikirche der Opfer gedacht worden. Nach einem Jahr im Amt hat die schwarz-rote Bundesregierung mit verheerenden Umfragewerten zu kämpfen. Nur 11% der Deutschen sind laut einer RTL-Umfrage mit der Arbeit der Koalition zufrieden. Auch die Opposition lässt daran kein gutes Haar. Die AfD etwa kritisiert die hohe Neuverschuldung.
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9: Ja, da geht's wieder den Mittwochvormittag eben mit 5 ausgesuchten Stücken. Das Motto heute, haben wir es gedacht, verreisen. Die 5 schönsten musikalischen Stadtporträts. Ja, manche Komponisten, die konnten Städte nicht nur beschreiben, sondern regelrecht hörbar machen, wenn man das so sagen kann. Das berühmte venezianische Gondellied von Felix Mendelssohn Bartholdy gehört dazu, entstand ja nach seiner Italienreise. Und die Musik, die soll das Schaukeln einer Gondel auf den Kanälen von Venedig so ein bisschen nachzeichnen. Damit starten wir und danach geht es nach England. Ernest Tomlinson mit den englischen Volkstänzen. Da geht es dann in das wunderschöne Newcastle. Also, sehen wir mal wieder. Musik ist manchmal die schönste Art zu reisen und das garantiert ohne Koffer.
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Das war also unser kleiner Ausflug nach Newcastle und wir reisen weiter an diesem Mittwochvormittag hier bei Klassiker Radio mit unseren schönsten musikalischen Stadtporträts. Denn demnach geht es jetzt mal nach Paris und das mit Mozart. Mozart schrieb seine 31. Symphonie eben während seines Aufenthalts dort in dieser Stadt in Paris, wollte damit ganz bewusst das dortige Publikum beeindrucken, also schrieb größer, glänzender. Das Publikum dort reagierte erstmal verhalten, erst später wurde diese Paris-Symphonie dann so richtig gefeiert. Das machen wir jetzt dann auch gleich und danach wird es hier fantasievoll mit Ralf Wengenmeier. Da geht's dann ins Lummerland. Jim Knopf, Lukas, der Lokomotivführer, lassen grüßen. Und da merken wir mal wieder, nicht jede Stadt muss real sein. Manche Orte entstehen ganz einfach auch im Kopf.

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nach neun unseren fünf ausgesuchten Meisterwerken. Heute eben unser Motto, die schönsten musikalischen Stadtporträts. Und da fehlt noch eine Stadt, der Big Apple. New York, ja, und kaum jemand hat diese Stadt musikalisch so eingefangen wie

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7: Schönen Vormittag für Sie. Haben Sie heute früher oder später gefrühstückt? Ja, das ist eine wichtige Frage. Warum? Das klären wir nach den wunderschönen Klängen von Ludovico Einaudi. Sein Divinierer habe ich. Und hier kommt Alexander Glasenov, auch große Klassikgeschichte, seine 5. Symphonie. Hören wir jetzt den 3. Satz.
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mindestens immer wieder träumen mit seinen Klängen, Ludovico Einaudi und seinen Deveniere. Waren Sie heute Frühaufsteher oder Langschläfer? Das scheint ja wirklich wichtig zu sein, zumindest beim Frühstück zeigen immer wieder neueste Erkenntnisse. Also wenn wir morgens essen, das wissen wir, hat das ja Einfluss auf Energie, Blutzucker und natürlich Darmgesundheit. Und die Frühaufsteher unter uns, also die schon so gegen 6 Uhr durch die Wohnung laufen, die sollten auch, heißt es, relativ früh frühstücken. Also das nicht aufschieben, damit der Körper gleich sofort die Energie bekommt. Und Spätaufsteher zum Beispiel, die sollten nicht sofort zur Kaffeetasse greifen, denn Kaffee direkt nach dem späten Aufstehen kann dann so den Stresspegel sogar erhöhen. Also ich finde ja das Wichtigste in Sachen Frühstück, man muss immer so seinen eigenen Rhythmus finden. Und wir liefern jetzt den musikalischen Teil zum vielleicht jetzt ganz späten Frühstück. Weiß ich ja nicht, vielleicht sind Sie ja noch dabei. Wir genießen auf jeden Fall jetzt Bach mit seinem Menuett in G-Dur.

die tschechische war das von Antonín Dvořák. Geht's Ihnen auch so am Mittwoch? Da merkt man doch, ja, die Woche kommt langsam, aber sicher so richtig voran. Vielleicht auch bei Ihnen heute Vormittag erste Termine oder erste Aufgaben geschafft. Und egal, was Sie gerade machen, Puccini ist jetzt auch an Ihrer Seite hier bei Klassik Radio aus seiner Oper, herrlich, Tosca, das berühmte Visitate.

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14: Im Studio Dirk Jostes, guten Tag. Razzia gegen rechtsextreme Jugendgruppen in 12 Bundesländern. Reiche will Einbau von Öl- und Gasheizungen auch nach 2045 erlauben. Groß angelegte Razzia heute Morgen gegen rechtsextreme Jugendgruppen. Mehr als 600 Einsatzkräfte sind an der Aktion in 12 Bundesländern beteiligt. Konkret geht es um die Gruppen Jung und Stark und Deutsche Jugend voran. Sie sollen bundesweit vernetzt sein und unter anderem über soziale Medien zu Gewalt aufgerufen haben. Im Fokus der Ermittler 36 Verdächtige. Festnahmen gab es bisher nicht. Wirtschaftsministerin Reiche will den Einbau neuer Öl- und Gasheizungen auch nach 2045 erlauben. Das sieht der Entwurf für ein neues Gebäudemodernisierungsgesetz vor. Dafür soll der Anteil von klimafreundlichem Gas oder Heizöl stufenweise angehoben werden. Umweltverbände und Opposition reagierten mit Unverständnis. Union und SPD ziehen nach einem Jahr gemeinsamen Regierens eine gemischte Bilanz. Zu viel Streit habe der Koalition geschadet, so SPD-Chef Klingbeil. Und Unionsfraktionschef Spahn sagt, es sei viel erreicht, aber das reicht noch nicht aus.
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1: Guten Morgen, heute auch schon den Regenschirm benutzt. Ja, hier und da regnet es auch an diesem Mittwoch wieder mal im Klassikradioland. Und warum uns der Regen manchmal auch in die Nase steigt, also diese Frage, die werden wir gleich mal klären. Das machen wir aber nach Bach. Dann können wir uns richtig entspannen, mit Schafe können sich ja weiden. Und ganz zärtlich, leise flehen meine Lieder von Franz Schubert.
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richtiger Bach-Klassiker an diesem Mittwochvormittag. Schafe können sich erweiden hier bei Klassikradio. Ja, die Natur, die bekommt jetzt das, was sie so ein bisschen gebraucht hat, nämlich jede Menge Regen. Also in vielen Regionen heute, der Regen ist gerade ordentlich. Ja, und ist Ihnen auch schon aufgefallen, ne? Schon in der Kindheit haben wir das in der Nase gehabt. Das riecht plötzlich ganz anders, ne? Kennen Sie diesen Duft, wenn Regentropfen auf warmen Asphalt fallen? Ganz speziell, so ein bisschen beruhigend auch. Und dafür gibt es tatsächlich so einen wissenschaftlichen Begriff. Petrichor heißt das. Ja? Dieser Geruch entsteht, wenn Regen auf trockenem Boden trifft und dabei bestimmte Pflanzenöle und Stoffe aus der Erde freigesetzt werden. Und unser Gehirn reagiert da erstaunlich stark drauf. Und vielleicht mögen wir auch diesen Duft so sehr, naja, weil er auch vielleicht ein bisschen was verspricht. Also endlich mal wieder so zwischendurch ein bisschen Abkühlung, frische Luft, die Pollen gehen auch weg und ein kleiner, kurzer Neustart. Fühlt sich dann auch viel besser gleich mal dieser Regen an. Und das ist Edward Elgar, der Zauberstab der Jugend. Der zweite Satz.

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Ein Meister der New Classics, Alexis French, an diesem Mittwochvormittag mit seinem Reborn. Das ist das Schöne an Mozart, über ihn gibt es immer wieder was Neues, obwohl er schon lange nicht mehr lebendig ist. Aber vor kurzem, da wurde ja seine kleine neue Nachtmusik von ihm entdeckt. Und Forscher beschäftigen sich jetzt, also heißt es aktuell, so mit geheimen Codes in Mozarts Briefen. Bin ich gespannt, was die da herausfinden werden. Also den Menschen Mozart vielleicht uns noch mal ein bisschen näher bringen. Und das ist überhaupt das Erstaunliche an Mozart, dass er nie wie Vergangenheit wirkt. Also seine Musik, die bleibt für uns lebendig. Und das werden wir jetzt gleich mal hören, auch in seiner Symphonie Nummer 40. Der erste Satz, das ist so ein bisschen Unruhe, Spannung, Energie, Drama, fast schon wie so ein musikalischer Thriller, möchte ich fast schon sagen. Und genau deshalb klingt diese Musik auch heute noch so modern.

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6: Soll ich Ihnen was sagen? Also ich inhaliere unsere Musik heute noch mehr und intensiver als sonst. Ich muss nämlich so ein bisschen an diesem Mittwoch vorbauen. Brauche Musik, die meine Nerven so richtig stark macht. Werde ich heute Abend dringend gebrauchen. Warum? Das sage ich Ihnen nach Alexandre Desplat. Hat jetzt beste Filmmusik mitgebracht, das Mädchen mit dem Perlenohrring. Und davor ein Genuss, die Serenade for Strings, der zweite Satz von William Lloyd Webber.
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Filmmusik, die wir uns immer wieder gerne zurückerinnern. Wunderschöner Film, wie ein Gemälde, das Mädchen mit dem Perlenohrring. Musik von Alexandre Desplat hier bei Klassikradio. Ich habe es Ihnen ja schon ein paar Mal gesagt, ich bin ja so ein Fußballfan und das schon seit meiner Kindheit. FC Bayern München, ja, da schlägt mein Herz natürlich so ein bisschen schneller. Und heute Abend Champions League Halbfinale gegen Paris. Ja, nach diesem völlig verrückten Hinspiel 5:4 für Paris. Ganz ehrlich, das war kein normaler Fußball mehr. Das war von einem anderen Planeten. Das war eine richtige Nervenschlacht. Bayern muss ja heute dann mit ja mindestens 2 Toren Unterschied gewinnen. Und das verspricht ja jetzt schon für mich zumindest Spannung und Emotion pur. Also Daumen drücken für heute Abend und jetzt schon mal so ein bisschen die Nerven schonen. Und das machen wir mit der Musik von ihm, Joseph Haydn, hier bei Klassikradio, Sinfonie Nummer 2, der zweite Satz.

schottischen Highlands, ja, die verbinden wir mit Max Bruch, wenn wir eben die schottische Fantasie von ihm hören. Das war daraus der erste Satz. Hab jetzt einen Komponisten, ja, seine Musik wird bis heute noch bei kleinen Konzerten im Buckingham Palace gespielt. Henry Purcell, der hat schon damals ja für den englischen Königshof komponiert, war im Barock so eine Art musikalischer Superstar, schrieb Musik für royale Feiern, Theaterstücke und natürlich auch für die Könige seiner Zeit. Zum Beispiel hören wir jetzt aus dem King Arthur die Jaconde. Also diese Musik hat wirklich etwas Majestätisches gemacht, aber nicht nur für die Royals, sondern auch für uns Bürgerliche.

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6: Ist ja noch mitten in der Woche. Ja, da sehnt man sich vielleicht jetzt so da ein bisschen Ruhe, Erholung. Okay, Spontanurlaub können wir jetzt nicht machen am Vormittag. Aber wir können jetzt ganz einfach mal runterfahren. Das machen wir mit einem herrlichen Flötenkonzert von Johann Sebastian Bach und mit der legendären Romanze aus der Hornisse von Schostakowitsch. Und schon geht's weiter.
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Klang von Johann Sebastian Bach war das hier bei Klassik Radio, sein Siciliano. Dieses Datum, das merken wir uns heute, 6. Mai, damals 1856, da gab ein Zehnjähriger in Paris sein großes Debüt. Können Sie sich vorstellen, wer? Camille Saint-Saëns war das. Der Junge spielte damals einfach nicht nur Klavier mit 10, der bot dem Publikum wirklich etwas ganz Besonderes an, nämlich am Ende des Konzerts als Zugabe jede Beethoven-Sonate auswendig zu spielen. Das mit 10 Jahren. Camille Saint-Saëns galt so als absolutes Wunderkind wie Mozart. Da konnte er schon als Kleinkind lesen, komponieren und ganz komplexe Musik auch analysieren. Also da merken wir immer wieder mal, manche Menschen sind früh außergewöhnlich und sie bleiben es dann auch wirklich ihr ganzes Leben lang. Und genau diese Mischung aus Eleganz, Virtuosität, französischem Charme werden wir jetzt auch hören. Samson und Dalida, Camille Saint-Saëns.

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wenn das mal nicht der heutige Wetterbericht ist, an diesem Mittwoch, Kiss the Rain von Yuruma, fast überall im Klassikradio, dann wird es heute ein bisschen nasser. Findung als Malerei. Und deshalb funktioniert wahrscheinlich auch diese Musik bis heute. Man hört Wiesen, Bäche, Wind, aber eigentlich hört man die innere Ruhe. Hier der erste Satz.

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7: Ui, ich muss heute an 2 Geburtstage denken. Heute 6. Mai. Mein Sohn hat Geburtstag, 29 Jahre wird er. Und noch einer hat Geburtstag. Ja, der hat dem Jazz in Deutschland ein ganz eigenes Gesicht gegeben. Können Sie sich vorstellen, wen ich meine? Ja, gleich verrate ich es jetzt aber erstmal. Alex North, beste Filmmusik aus Ghost. Und hier kommt das herrliche Klavierkonzert. Ach, ich liebe es. Tschaikowski, Klavierkonzert Nummer 1, der erste Satz. Los geht's.
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0: das Hollywood-Liebespaar vor Augen. Demi Moore und Patrick Swayze, sie waren die Hauptdarsteller in Ghost. Und wir haben die Titelmelodie gehört von Alex North. Jetzt will ich aber mal gratulieren. Heute hat nämlich einer Geburtstag an diesem 6. Mai. Der hat dem Jazz in Deutschland wirklich ein ganz neues Gesicht gegeben. Till Brönner wird 55, Trompeter, Produzent, Komponist. Ganz lustig, als kleiner Junge soll Till Brönner mal gesagt haben, ich will später Hildegard Knef heiraten. Zur Ehe kam es nicht, aber viele Jahre später produziert er tatsächlich das letzte Album der Knef. Er spielt im Weißen Haus und Till, du hast auch mit den ganz Großen gearbeitet.
1: Ja, da waren schon bekannte Namen dabei. George Benson oder Herbie Hancock, Dave Brubeck oder Natalie Cole, Tony Bennett habe ich erleben dürfen, Jill Barbicot. Für mich vielleicht menschlich und künstlerisch am beeindruckendsten war die Zusammenarbeit mit Hildegard Knef. Also die fehlt wirklich nicht nur in meinem Leben, sondern auch unserem Land als jemand, der immer wieder auch sehr, sehr schnittig, schnoddrig und zutreffend kommentieren konnte, was eigentlich falsch läuft.
0: Ja, aber du hast sie ja produziert. Das Besondere Till Brönner ist ja, dass seine Musik die so richtig elitär wirken will, sondern warm, stilvoll, leicht und genau deshalb passt das ja perfekt zu unserem Freitagabend. Exklusiv bei Klassik Radio hören Sie Till Brönner immer am Freitag ab 20 Uhr. Also Glückwunsch zum Geburtstag, Till, und gute Sendung natürlich.
1: Ja, das ist mir eine Riesenfreude und Ehre zugleich, das Wochenende musikalisch begleiten zu dürfen, da wo man vielleicht auch ein bisschen offener ist für Musik und das ein oder andere an Impulsen vielleicht auch ein bisschen länger nachwirken kann. Da freue ich mich extrem drauf und drüber.

Frequenz Nummer 4 von Johannes Brahms. Ihnen einen schönen Mittwochvormittag mit Klassikradio. Langsam aber sicher gehen wir ja in die Mittagspause. Und das machen wir mit Frédéric Chopin. Der erlebt ja auch gerade wieder so einen enormen Boom, habe ich gelesen. Vor allem bei jungen Menschen auf Social Media, Streaming-Plattformen werden seine Walzer, Nocturnes millionenfach gehört. Also viele entdecken da Chopin ganz neu. Und zu Recht, Chopin konnte ja wirklich was ganz Besonderes, nämlich große Emotionen ganz leise erzählen. Das liebt eben auch die Jugend von heute. Hier sein Abschiedswalzer.

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5: Haben wir schon wieder 12. Das ist oft dieser Moment, wo man sich denkt, ja, der Vormittag, der ist geschafft, aber man muss halt doch noch ein bisschen Strecke machen. Ja, wir helfen Ihnen dabei mit motivierender Musik von Vivaldi. Das ganz große Konzert ist dabei. Das Concerto Grosso Nummer 11 und das sanfte Una Fortiva Lagrima von Donizetti.
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Wie reagieren Sie, wenn Sie hören Kaffee vor dem Schlaf? Das klingt doch erstmal paradox bzw. falsch, aber genau das ist gerade momentan der Trend, der sogenannte Coffee-Nap. Also Koffein wirkt ja erst nach 20 Minuten, das wissen wir. Heißt, Sie trinken einen Kaffee, legen sich sofort hin, zum Mittagsschlaf zum Beispiel, 15 bis 20 Minuten, also so ein Power-Nap. Und wenn Sie dann aufwachen, dann wirkt der Kaffee genau dann, wann er soll. Also erstmal kurz abschalten und dann mit neuem Schwung weitermachen. Sie können es ja mal probieren. Wach machen jetzt auch mit Antonín Dvořák, die Legende Nummer 6.

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Temperaturen von John Rutter hier bei Klassik Radio. Bin mal gespannt. Mal sehen, ob sie draufkommen, wer jetzt gleich kommt hier bei Klassik Radio. Wen suche ich? Dieser Komponist, der reiste schon, ja auch als Kind, durch ganz Europa, schrieb über 600 Werke, Opern, Sinfonien, Konzerte. Er liebte Humor, gutes Essen und hatte manchmal mehr Ideen als Geld in der Tasche. Na, wer kann das wohl sein? Richtig, natürlich Mozart. Hier sein berühmtes Alla Turca.

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4: Genau richtig so, gegen 12:30. Da geht's jetzt rein in den Mittag mit Musik, die unter die Haut geht. Ein Hauch von Leichtigkeit, Tschaikowski, Tanz der Zuckerfee und dann Ludwig van Beethoven mit seinem Klavierkonzert Nummer 5. Ja, ich finde, das ist einer seiner stillsten, schönsten Momente bei Beethoven. Ganz ruhig, fast schwebend, so wie ein inneres Gespräch. Also genau dafür nehmen wir uns jetzt ganz kurz mal Zeit.
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dieses Stück. Das ist eines ihrer liebsten Klassikstücke. Nicht umsonst in unser Klassikradio Hall of Fame auf Platz 2 gekommen. Das große Klassikvoting 2026, das mit dem Klavierkonzert Nummer 5. Das war der zweite Satz von Ludwig van Beethoven. Nicht vergessen, am Sonntag ist Muttertag. Wir haben ja da eine schöne Idee für Sie. Unser ganz besonderes Special, nämlich Anne-Sophie Muttertag. Ja, den ganzen Tag über Musik eben von Anne-Sophie Mutter haben wir uns gedacht. Sie gehört ja zu den besten Geigerinnen, wenn nicht sogar die beste der Welt, steht seit ihrer Jugend auf der großen Bühne, damals entdeckt von Herbert Karajan. Und ich finde, das passt perfekt, ein Tag für Mütter mit Musik, die ganz einfach berührt. Also Sonntag vormerken und vielleicht gleich zwei Fliegen mit einer Klappe, Zeit schenken und unsere Musik ganz einfach dann genießen. Filmmusik werden wir natürlich auch dabei haben am Wochenende mit Ennio Morricone zum Beispiel. Hier ist sein La Califa.

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5: Ja, kurz nach 1, dann wollen wir mal diese Uhrzeit auch jetzt mal ganz kurz entschleunigen und das mit Robert Schubert. Hab ein herrliches Klavierkonzert von ihm. Das ist Musik wie so ein Gespräch, ganz persönlich kann man sagen. Und danach freuen wir uns auf Johann Christian Bach mit seinem Oboen-Konzert. Ganz warm, ganz weich. Also da können wir so richtig jetzt Atem holen.
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dieses Instrument hat immer so eine wunderbare Ausdruckskraft, liebe ich. Das Oboen-Konzert, F-Dur, der zweite Satz von Johann Christian Bach am Mittag hier bei Klassikradio. Haben Sie heute auch ein bisschen geschaut in der Nacht? Ja, der Himmel, Sternenschnuppen in der Nacht vom 5. auf den heutigen 6. Mai. Da hatten wir den Höhepunkt der Sternschnuppen und die stammen ja vom Hellischen Komet, ein kosmischer Besucher, dessen Staub wir jedes Jahr mehr oder minder kreuzen. Und ich finde, wenn man da nach oben schaut, das hat wirklich was Schönes, was Erhabenes. Also mitten in der Nacht, da ist es still und plötzlich zieht da so ein kleiner Lichtstreifen vorbei. Ganz kurz, aber doch etwas ganz Besonderes. Also es lohnt sich immer wieder mal zwischendurch nach oben zu schauen und vielleicht auch mit seiner Musik, das ist Janis Medins, das ist ein Aria aus der Symphonischen Suite Nummer 1.

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8: Also gegen 13:30, vielleicht der richtige Zeitpunkt, jetzt auch mal den Kopf abzuschalten und ganz woanders hinzureisen gedanklich. Das machen wir jetzt auch. Es geht nämlich jetzt auf die Moldau mit Bedřich Smetana. Ein Fluss, der sich so seinen Weg sucht. Und danach, ja, ganz große Gefühle aus dem Kino. Nämlich das Liebesthema aus Star Wars von John Williams. Also darauf können wir uns jetzt wirklich freuen.
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0: Ja, in jedem von uns steckt immer noch so ein kleiner Jedi mit dem Laserschwert. Das haben wir am Montag wieder gemerkt. Da haben wir den großen Star Wars Tag gefeiert hier bei Klassik Radio. Das war nochmal eine Zugabe von John Williams, das Liebesthema aus Star Wars Teil 2. Heute Abend haben wir dann wieder eine Verabredung. Nicht mit den Sternen, da geht's nicht in Universum, aber es geht in die Klassik mit unserem Star-Tenor Rolando Villazón.
1: Hola, hola, hola. 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
0: Also mit Rolando gewinnen wir dann auch noch den Jackpot. Wie schön. Jetzt kommt dann gleich meine Kollegin Alexandra Berger. Viel Spaß. Die bringt sie gut durch den Nachmittag. Ich bin dann morgen wieder ab 7 für sie da. Und jetzt habe ich noch Leonard Bernstein mit seinem Divertimento. Und hier kommt Francesco Petrini. Herrlich. Ja, himmlische Klänge. Sinfonie für Harfe und Orchester. Erster Satz. Schönen Nachmittag noch.

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9: Ja, es ist Wochenhalbzeit. Wir sind schon im zweiten Teil auch des Tages angekommen. Und ganz fluffig begleite ich Sie da durch den Nachmittag. Mit heiteren Klängen gleich von Amy Beach in gut 8 Minuten. Und passend jetzt zum Hochzeitsmonat Mai habe ich für Sie den Hochzeitsmarsch. Nummer 2 von Tobi Kula. Schönen Nachmittag.
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war der zweite Satz der Haffner-Sinfonie von Mozart hier bei Klassikradio am Mittwochnachmittag. Einen schönen wünsche ich Ihnen. Die Gärten im Klassikradioland Deutschland, Österreich und der Schweiz, die blühen auf. Überall gibt es eine bunte Farbenpracht zu erleben. Jan, wie wäre es denn mal so mit ein paar musikalischen Promis bei Ihnen im Garten? Also ich denke da zum Beispiel an Mozart und an Vivaldi. Ja, es gibt nämlich eine Mozart-Rose, eine ganz romantische Strauchrose, die nach dem österreichischen Komponisten Wolfgang Amadeus Mozart benannt wurde. Dann gibt es die Kaiserkrone Vivaldi, logisch auch nach Vivaldi benannt. Und dann dazu noch einen Superstar am Pult, und zwar Yannick Nesse-Séguin. Nach ihm ist nämlich auch eine Kletterrose benannt. Also ich rieche schon diesen Rosengarten der Musiker. Yannick Nesse-Séguin steht jetzt auch am Pult der Rotterdamer und sie spielen die Berceuse für Klarinette von Amy Beach.

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Ganz wundervolle, leichte, harmonische Klänge von einem ESC, also Eurovision Song Contest Teilnehmer, der aber im Hintergrund agiert hat. Komponist Rolf Loveland, den haben wir eben gehört mit dem Adagio, und der hat damals Norwegen sogar zweimal zum Sieger gemacht. Nächste Woche ist ja das große Finale in Wien und da können wir mal gespannt sein, naja, auf welchen Plätzen dann Deutschland landen wird und Österreich. Nächste Woche natürlich auch große Meilensteine der Musikgeschichte, aber die haben wir natürlich auch jetzt schon mit dabei. Josef Haydn und die Sinfonie Nummer 31.

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15: Und für alle Sternenfans habe ich gleich den passenden Soundtrack mit dabei, das Lied an den Mond aus der Oper Rosaika in der Orchesterversion von Antonin Dvorak. Vielleicht haben Sie ja gestern so ein paar Sternschnuppen auch gesehen, können sich jetzt nochmal so innerlich drüber freuen. Ich liebe ja diesen Moment immer. Man ist total überrascht und dann zack, flitzt eine über das Firmament. Wundervolle Klänge in Sachen Filmmusik, die habe ich natürlich auch dabei. Gleich nach Felix Mendelssohn Bartholdy und seiner ersten Sinfonie.
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Gänsehaut-Feeling pur am Mittwochnachmittag hier bei Klassikradio. Mit der schönsten Filmmusik, natürlich aus dem Film Braveheart, unverkennbar, die Musik von Komponistin James Horner. 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

Das war das Thema aus den Haydn-Variationen von Johannes Brahms hier bei Klassikradio. Schönen Nachmittag, 14 Uhr und gleich 47 haben wir es. Ja, mit großen Schritten geht's auf 3 zu. Vielleicht haben Sie um 15 Uhr einen Termin, müssen ein wichtiges Meeting, vielleicht noch so ein paar Eckdaten fertig machen oder haben einen Termin und hören uns jetzt im Auto. Gute und sichere Fahrt wünsche ich Ihnen. Dabei lasse die Wolfgang Amadeus Mozart Geburtstag, Gesellschaft und Antonin Dvorak, den haben wir jetzt für Sie mit dabei in einer wunderschönen Cello-Version. Das Lied an den Mond aus der Oper Rosalka. Schönen Nachmittag.

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5: Ja, gestern haben wir den berühmtesten Konzertsaal gefeiert, die Carnegie Hall. Und was das mit Komponist Ruffin Williams zu tun hat, darüber sprechen wir in gut 5 Minuten. Ich wünsche Ihnen einen schönen Nachmittag, kurz nach 3 haben wir's. Und hier ist die Taube aus der Vögelsuite von Ottorino Respighi.
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Klassikradio mit Joseph Haydns, Sinfonie Nummer 79 in F-Dur, das war der dritte Satz daraus. Ja, gestern haben wir die Carnegie Hall hochleben lassen, anlässlich des Jubiläums, das war ja vor 135 Jahren die Eröffnung. Und fast jeder der großen Meister war da schon mal zu Gast, ganz egal, ob als Musiker oder auch als Dirigent. So auch der Brite Ralph Vaughan Williams, der Komponist, der diesen Moment, als er damals aufgetreten ist, sehr, sehr besonders in Erinnerung hat, ihn auch so beschrieben hat, weil, naja klar, er war Brite und das ist immer sehr, sehr besonders in New York aufzutreten. Wir machen Ihren Mittwochnachmittag auch besonders mit wunderschöner Musik von Ralph Vaughan Williams und Fantasie on Greensleeves.

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Feinste Pianoklänge von Komponist und Pianist Jeroma. River flows in you hier bei uns bei Klassikradio. Ja, und bevor das Nachmittagstief sich so ganz langsam heranschleicht, steuern wir dagegen mit Bewegung. Am besten, wenn Sie vielleicht uns gerade irgendwo im Homeoffice hören oder auch im Großraumbüro, ganz egal. Strecken Sie sich einfach mal. Machen Sie sich richtig lang, kurz dehnen, vielleicht auch ausschütteln. Und alle, die uns im Auto unterwegs hören, Fenster öffnen. Das hilft immer, mal frische Luft reinbringen. Und dann geht's weiter durch den Nachmittag mit feinsten Klängen von Felix Mendelssohn Bartholdy, habe ich gleich noch dabei. Und hier ist Corellis Streichersuite in D-Moll.

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10: Wir haben ganz genau 16:30. Schönen Nachmittag wünsche ich Ihnen ab 19 Uhr. Es ist seine Zeit wieder, mein lieber Kollege und Star-Tenor Rolando Villason hat seine Sendung Klassikradio Furioso. Neben allem anderen Studio singt er sich schon ein, das kann ich gut hören und werde ihn gleich mal ins Studio zu mir einladen, was er heute alles für Sie dabei hat. Filmmusik gibt's gleich noch. John Williams, das Thema aus Jurassic Park und wir starten mit Tschaikowski und seiner 6. Sinfonie.
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0: großes Kino im wahrsten Sinne des Wortes. Das war das unvergleichliche Thema aus Jurassic Park. Natürlich vom Großmeister der Filmmusik von John Williams. Und die große Bühne, die bleibt jetzt einfach mal gedanklich noch stehen. Auf der darf ich Star-Tenor Rolando Villazón begrüßen, denn bei uns bei Klassik Radio, da hat er seine eigene Sendung ab 19 Uhr. Klassik Radio Furioso.
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Ausschnitt aus der Oper La Bohème von Giacomo Puccini. Wundervolle Klänge. Hier bei uns bei Klassik Radio 10 vor 5 haben wir es. Mit weiteren fantastischen Liedern begleiten wir Sie ganz entspannt durch die Rush Hour. Und da kann man auch mal versuchen, ein bisschen entschleunigter durch vielleicht die nächste Ampelphase rutschen. Und mit ein bisschen Glück wünsche ich Ihnen jetzt einfach eine Grünphase, dass alles flutscht und Sie ganz gut und sicher am Ziel ankommen. Mit Robert Schumanns Schlummerlied aus den Albumblättern.

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4: 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Und jetzt die Nachrichten.
6: Im Studio Hanna Messerschmidt. Guten Tag. Bundesweiter Schlag gegen rechtsextreme Jugendgruppen. Kritik an Plänen für neues Heizungsgesetz. Schlag gegen die rechtsextreme Szene. Bundesweit hat es heute Razzien in 12 Bundesländern gegeben. Im Visier stehen mindestens 36 Verdächtige. Sie sollen sich in Jugendgruppen organisiert und zu Gewalt gegen politische Gegner aufgerufen haben. Innenminister Dobrindt sagte im Anschluss über die Razzien, der Staat greife konsequent durch. Eine klimapolitische Bankrotterklärung. Diese Kritik muss sich Wirtschaftsministerin Reiche von Umweltverbänden für ihre Pläne fürs neue Heizungsgesetz anhören. Auch aus der Opposition kommt Gegenwind. Die Grünen warnen vor steigenden Nebenkosten für Mieter. Laut Gesetzentwurf sollen neue Öl- und Gasheizungen auch nach 2045 noch erlaubt sein. Bevor das Ganze umgesetzt wird, muss der Entwurf noch innerhalb der Bundesregierung abgestimmt werden. Danach geht's in den Bundestag. Mobbing, Hass und Beleidigungen sind die größten Probleme auf Instagram und Co. Das sagt gut die Hälfte der Jugendlichen in Deutschland, zeigt eine UNICEF-Umfrage. Genauso viele sprechen sich demnach für ein Social-Media-Verbot für unter 14-Jährige aus. Ein Verbot bis 16 findet dagegen nur jeder Vierte gut.
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7: Na, kurz nach 5. Ich habe mir gerade noch eine Kanne Tee gemacht für die letzten 2 Stunden mit Ihnen zusammen. Und von Tee geht's gleich zu Bier. Denn eine kleine Brauerei in Franken, die wurde jetzt für ihr bestes Bier ausgezeichnet weltweit. Sprechen wir drüber in 5 Minuten. Außerdem habe ich Musik von einem Bierfan dabei. Und zwar Wolfgang Amadeus Mozart. Und hier ist die Suite Nummer 4 von Jules Massenet. Schönen Nachmittag für Sie.
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Felix Klieser haben wir eben gehört und die Kammerata Salzburg mit Mozarts Hornkonzert Nummer 1. Ja, so klingt er der Mittwoch. Mit schönen Nachrichten für alle Bierfans unter Ihnen geht es nämlich weiter. Mozart übrigens war ja auch ein absoluter Bierfan. Die Fränkische Schweiz bei Nürnberg, die ist ja bekannt für ihre einzigartige Bierkultur. Kaum eine andere Region der Welt, die vereint so viele kleine Brauereien, traditionelle Bierkeller und gewachsene Brauhauskultur auf so einem engen Raum. Und eine kleine Traditionsbrauerei gehört jetzt auch zu den Besten der Welt. Das hat die Jury der World Beer Awards überzeugt. Passend auch zu dieser Jahreszeit, ja, wenn überall auch die Frühlingsfeste im Klassikradio stattfinden, ist das doch eine ganz schöne Nachricht. Da lohnt sich ein Ausflug allemal nach Franken.

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Musik, in die man sich so hineinfallen lassen kann. Also mir geht's da immer so. Feinste Klarinettenklänge waren das von Klarinettist und Komponist David Orlowski. Das war Indigo hier bei Klassik Radio. Schönen Mittwochnachmittag. Na, war einiges los bei Ihnen heute auch. Der Tag durchgetaktet mit Terminen. Vielleicht sind Sie auch noch mittendrin im Organisieren und im Planen. Wissen Sie was? Ich schenke Ihnen die nächsten 5 Minuten nur für sich selbst. Einfach mal tief durchatmen. Und hier ist Johann Sebastian Bach.

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6: Schönen Mittwochnachmittag. Wir blicken schon mal aufs Wochenende voraus. Am Mittwoch ist ja Muttertag. Bei uns bei Klassikradio feiern wir die großartige Stargeigerin Anne-Sophie Mutter. Und welche tollen Vorzüge man als Mama in Hamburg hat, darüber sprechen wir in dieser halben Stunde. Nach Musik von Luis Bakalov und Peter Warlock.
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Das war wundervolle Filmmusik von Luis Bacalov aus der Postmann. Il Postino hier bei Klassik Radio. Schönen Mittwoch und schöne Grüße an alle, die uns in Hamburg und in Umgebung hören. Vorzugsweise natürlich der ganz liebe Gruß an alle Mamas unter Ihnen. Und Ihre Kinder sollten so im Alter zwischen 5 und 17 Jahren sein, denn dann können Sie am kommenden Sonntag, am Muttertag, kostenfrei in Hamburg ins Museum der Illusionen. Einzige Voraussetzung eben, Sie müssen in Begleitung eines Kindes im Alter von 5 bis 17 Jahren sein. Einen schönen Muttertag wünsche ich Ihnen jetzt schon mal und vielleicht ja auch ein schönes Ideen finden und noch so ein bisschen am Kreativ sein. Das norwegische Kammerorchester begleitet Sie dazu, außerdem der großartige Pianist Leif Ove Andsnes, und wir hören das Klavierkonzert Nummer 3 von Joseph Haydn.

So wunderschön. Da möchte man eigentlich gar nichts mehr sagen. Schönen Mittwoch, hier ist Klassikradio. Und das war Nimrod aus den traumhaft schönen Enigma-Variationen von Edward Elgar. Ja, weiter geht's mit einem Mann, den wir morgen anlässlich seines Ehrentages, morgen vor 193 Jahren, kann man nämlich auf die Welt feiern. Und was ich sehr, sehr nett finde, und also ich habe eigentlich auch immer so eine kleine Tüte mit Bonbons in der Tasche. Johannes Brahms, der hatte in seiner Tasche auch immer Bonbons, die er dann Kindern geschenkt hat. Uns beschenkt er morgen mit seinen großartigen Werken. Und jetzt auch schon, hier ist seine dritte Sinfonie. Einen schönen Mittwochabend für Sie.

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8: Im Studio Hanna Messerschmidt. Guten Abend. Kritik an Plänen für neues Heizungsgesetz. Koalitionsspitzen erteilen Minderheitsregierung klare Absage. Eine klimapolitische Bankrotterklärung. Diese Kritik muss sich Wirtschaftsministerin Reiche von Umweltverbänden für ihre Pläne fürs neue Heizungsgesetz anhören. Auch aus der Opposition kommt Gegenwind. Die Grünen warnen vor steigenden Nebenkosten für Mieter. Laut Gesetzentwurf sollen neue Öl- und Gasheizungen auch nach 2045 noch erlaubt sein. Bevor das Ganze umgesetzt wird, muss der Entwurf noch innerhalb der Bundesregierung abgestimmt werden. Danach geht's in den Bundestag. Keine Neuwahlen, keine Minderheitsregierung. Union und SPD wollen gemeinsam weiter regieren. Das haben die Koalitionsspitzen ein Jahr nach Amtsantritt klargestellt. Zuvor hat es immer wieder Gerüchte gegeben, dass die schwarz-rote Koalition wegen zu viel Streit vor dem Aus steht. Razzia gegen rechtsextreme Jugendgruppen. In 12 Bundesländern sind rund 600 Einsatzkräfte beteiligt gewesen. Im Fokus stehen mindestens 36 Verdächtige. Justizministerin Hubig warnte, gerade unter jungen Leuten bekommen militante rechtsextreme Gruppen wieder mehr Zulauf.
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9: Einen schönen Mittwochabend wünsche ich Ihnen. Bei uns wird's gleich italienisch. Passt vielleicht auch zur Abendbrotzeit. Vielleicht gibt's heute bei Ihnen eine Pasta oder ein Risotto oder vielleicht Caprese oder eine Pizza. Dazu wunderschöne Klänge von Felix Mendelssohn Bartholdy. Seine italienische habe ich gleich dabei. Und für alle, die über Pfingsten Richtung Gardasee, Richtung Italien möchten und um den Brenner herumfahren oder über den Brenner müssen, da gibt's gleich ein Update für Sie. In gut 5 Minuten und jetzt Tschaikowski, die Streicherserenade in C-Dur.
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Die Wassermusik-Suite Nummer 1, der fünfte Satz daraus von Georg Friedrich Händel hier bei Klassik Radio. Schönen Mittwochabend wünsche ich Ihnen und ich würde sagen, jetzt schon mal an den nächsten Urlaub denken, das ist ja ohnehin immer schön, oder? Aber ein spezieller Gruß geht an alle, die über Pfingsten Richtung Gardasee unterwegs sein sollten und den Brenner natürlich brauchen. Ein Abschnitt der Brennerautobahn wird für eine Demonstration gesperrt sein und das am Samstag, am 30. Mai. Voraussichtlich ab 10 bzw. 11 Uhr und das Ganze soll bis 19 Uhr dauern. Also vielleicht können Sie ja schon mal eine alternative Route sich jetzt überlegen. Musikalisch sind wir italienisch auch schon mal so ein bisschen in Urlaubsstimmung mit Felix Mendelssohn Bartholdys Sinfonie Nummer 4 in A-Dur der italienischen und daraus der wunderschöne erste Satz.

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Die drei deutschen Tänze waren das von Wolfgang Amadeus Mozart. Daraus haben wir den zweiten gehört hier bei Klassikradio. Schönen Mittwochabend wünsche ich Ihnen. Entspannte Klänge, die habe ich jetzt für Sie mit dabei auf dem Nachhauseweg für all diejenigen, die noch im Auto unterwegs sein sollten und schon wieder mal die nächste rote Ampel vor sich haben. Genießen Sie es einfach mal und zwar mit der richtigen Musik. Written on the Sky, das sind die New Classics von Max Richter.

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5: Kurz nach 6:30 haben wir's. Schönen Mittwochabend. Und falls es Ihnen heute so ein bisschen komisch vorkommen sollte, wenn sich alte Freunde, alte Bekannte zufälligerweise heute gemeldet haben, um spontan zum Fußballgucken vorbeizukommen, könnte es mit dem Spiel heute Abend zu tun haben. Sprechen wir gleich in dieser halben Stunde. Ihnen jetzt einen schönen Mittwochabend mit Puccini.
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Klassikradio am Mittwochabend. Hier einen wunderschönen, entspannten Abend wünsche ich Ihnen. Und für alle Fußballfans ist das heute auch fast schon so ein legendärer Tag. Ja, sagen wir mal, so aufregend und spannend wird es werden. Denn der FC Bayern München will heute um 21 Uhr gegen Paris Saint-Germain ins Finale der Champions League einziehen. Dafür braucht das Team natürlich in der heimischen Allianz Arena einen Sieg. Übertragen wird das Spiel im Pay-TV. Und wir haben heute Morgen in der Konferenz in der großen Runde schon ein bisschen gewitzelt. Falls Sie zum Beispiel nämlich einen Account für diesen Bezahlsender haben, wundern Sie sich jetzt nicht, wenn heute überraschend alte Bekannte sich bei Ihnen melden und spontan vorbeikommen möchten und ganz nebenbei mal kurz ins Spiel reinschauen. Einen schönen Abend wünsche ich Ihnen jetzt mit wundervollen Klängen von Muzio Clementi, die Sinfonie in B-Dur.

Tanz der Stunden aus der Oper La Gioconda von Amilcare Ponchielli hier bei Klassikradio. Wunderschöne Klänge, genau das Richtige, um den Tag ausklingen zu lassen. Und eine tolle Begleitung habe ich jetzt für Sie gleich mit dabei. Mein lieben Kollegen Rolando Villason, ab 19 Uhr gibt es seine Sendung Klassikradio Furioso. Viel Spaß gleich mit ihm und wir hören uns morgen wieder, wenn Sie mögen, dann ab 2. Bis dahin, alles Gute, einen schönen Fußballabend für alle, die heute schauen und bis morgen.

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3: Hola, hola, hola, hola, hola a todos, liebe Zuhörerinnen und Zuhörer. Herzlich willkommen hier bei Klassik Radio Furioso, Mitte dieser erste Woche Mai. Ah, wie toll, dass ihr dabei seid. Und ich bin Rolando Villazón hier am Mikrofon. Und wir fangen an mit einer traditionell spanischen Romanza. Also, wir fangen an ganz gespannt mit spanischer Musik.
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Julia Schröder hat die Kammerorchester Basel dirigiert für diesen fünften Satz aus den Ouvertüren-Suite in der Dur von Johann Friedrich Fasch. Und Vaga Luna, che in Argenti. Dieses Lied singe ich gerne in viele von meinen Konzerten und ich präsentiere es jetzt ganz gerne für euch, liebe Zuhörerinnen und Zuhörer. Das ist eine der bekanntesten Stücke für Klavier und Stimme, die Vincenzo Bellini hat komponiert. Und das haben wir mit einem Arrangement für Orchester aufgenommen, mit l'Orchestra del Maggio Musicale Fiorentino. Marco Armiliato hat damals dirigiert und damals und immer heute hat und singt noch weiter Rolando Villason.

Philadelphia Orchestra mit Eugene Normandy als Dirigent haben gerade Tanz der kleinen Schwäne aus den Schwanensee von Piotr Ilitsch Tschaikowski für uns interpretiert. Unser nächster Komponist, Carles Vager, ist ja Spanier und hat in Barcelona gelebt. Und man könnte sagen, er hat sich dort einmal quer durch die ganze Musikszene gehört. Alles, was die Stadt zu bieten hatte, hat er einfach mitgenommen und in seine eigene Musik eingebaut. Ein bisschen so, als hätte er gesagt, das gefällt mir, das auch, und das nehme ich gleich noch dazu. Und genau das macht seine Musik so spannend. Ein richtig bunter Mix aus allem, was damals in Barcelona angesagt war. Was für eine tolle Stadt Barcelona. Das habe ich so vielmals in der Liceo Barcelona Opera gesungen. Das komme ich auch gerne, Konzerte zu singen. Und gerne bringe ich jetzt für euch, liebe Zuhörerinnen und Zuhörer, diesen zweiten Satz aus Carles Vager, Symphonie Nummer 16 mit den London Mozart Players unter der Leitung von Matthias Bammert.

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3: Ach, wie schön, dass ihr dabei seid, liebe Zuhörerinnen und Zuhörer. Also, herzlich willkommen zurück. Hier bei Klassik Radio Furioso. Oder herzlich willkommen einfach so, wenn ihr gerade hier eingeschaltet habt. Und wir machen weiter mit Musik von Ignaz Paderewski bei Klassik Radio Furioso. Eine Melodie von ihm hören wir jetzt mit den Stadtphilharmonie Krakau. Roland Bader dirigiert.
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Es gibt fast keine Sendung von Classic Radio Furioso ohne Musik von mein bester Freund Wolfgang Amadeus. Ich liebe dich, Mozart. Das war der vierte Satz aus Eine kleine Nacht Musik. Die Wiener Philharmoniker haben das interpretiert mit James Levine als Dirigent. Und vielleicht habt ihr ja auch eine Lieblingszahl. Beim Komponisten Johann Sebastian Bach ist es wohl die Zahl 14 gewesen. Meine ist 22, vielleicht weil ich bin am 22. Februar geboren. In seiner Musik von Bach hat er ganz oft mit dieser Zahl 14 gespielt. Zum Beispiel sind die Themen in seinen Stücken ganz oft 14 Takte lang. Wer weiß, vielleicht ist die 14 seine ganz persönliche Glückszahl gewesen im Casino. Alles in 14, boom, gewonnen. Er von Johann Sebastian Bach hören wir jetzt.

Barry Wordsworth hat die London Philharmonic Orchestra dirigiert für diese Walzer Nummer 5 Andante Molto von Samuel Coleridge Taylor. Und bei den Opern und Operetten kommt man ja an einem Komponisten nicht vorbei. Der große Maestro Franz Lehár. Er hat sich gefragt, warum nach einem Gesangsstück in der Oper einfach aufhören? Und hatte eine ziemlich clevere Idee. Es wird erst gesungen, aber dann wird, auch ohne Gesang, in der Szene noch ein bisschen zur Musik weiter getanzt. Aha, eine schöne Idee, die damals ganz neu war und die seine Musik noch einmal viel lebendiger gemacht hat. Dein ist mein ganzes Herz, danke Franz Lehár, von dir hören wir jetzt den Vorspiel aus dem dritten Akt von Tatjana mit dem Rundfunksymphonieorchester Berlin unter der Leitung von Michael Jurowski. Und mit das singe ich Tschüss und wir treffen uns, ich hoffe, morgen noch einmal 19 Uhr. Also viel Spaß, viel Vergnügen, mil abrazos, ciao, ciao.

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5: Ein Gruß raus an alle, die gerade auf dem Weg sind zu Freunden. Heute Abend ist ja das Rückspiel vom Halbfinale der Champions League. Das große Spiel Paris gegen München. Und da bietet sich doch mal wieder eine Watch-Party an. Davor nochmal durchatmen. Und das machen wir mit etwas Neuem bei Klassikradio. Gleich mehr dazu. Den Anfang, die macht jetzt erstmal Franz Schubert, seine 6. Symphonie. Die ist so schön ausgeglichen in den großen und in den kleinen Tönen. Das ist der 2. Satz.
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0: Das war mein persönlicher Favorit aus Edvard Griegs Pagan Suite. Eine Ode ans Durchhaltevermögen, Solveigs Lied bei Klassik Radio. Und jetzt etwas Frisches für Ihren Mittwochabend.
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0: Und zwar von Philip Glass. Der ist ja eigentlich ein Opernkomponist, aber er hat auch den ein oder anderen Ausflug in die Filmwelt gewagt. Unter anderem mit dem Soundtrack zur Truman Show. Da geht es darum, dass ein Mann herausfindet, dass sein gesamtes Leben eine Fernsehserie ist. Nichts von seinem Leben ist echt. Und Glass hat diese Reise musikalisch dargestellt, diese Reise des Entdeckens. Und die brillante Pianistin hat diese Musik jetzt neu minimalistisch interpretiert. Und zwar Celia Oneto Bonson. Für uns spielt sie jetzt einen Moment der Ruhe in dem ganzen Chaos, damit wir im Feierabend entspannen können. Das ist Truman Sleeps, neu bei Klassik Radio.

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1: Mit etwas Glück und klarem Himmel können Sie später noch ein paar Sternschnuppen sehen. Heute nochmal die Aquariden. Aber erstmal den Sonnenuntergang bewundern. Musik aus dem Märchenland begleitet uns dabei. Eigentlich ist das ja eine Geschichte für Kinder, aber Maurice Ravel, der verwandelt sie in einen Fantasie-Epos. Das Ballett Ma Mère Loire. Das ist Les Jardins Feriques.
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Peter Tschaikowski. Er macht wirklich jeden Abend schöner. Das war seine 5. Symphonie, der 2. Satz bei Klassik Radio. Während Sie auf den Anpfiff der Champions League warten, Bayern gegen Paris, in ein paar Minuten geht es schon los. Das bedeutet, wir haben noch mehr als genug Zeit, um Musik vom Sohn von Mozart zu genießen. Ich finde es wirklich immer wieder komisch, mir vorzustellen, dass Mozart Kinder hatte. Es gibt ja so viele Geschichten über Mozart als Wunderkind, da vergisst man schnell, dass auch er noch ein relativ normales Leben mit seiner Frau Constanze hatte und eben auch Kinder. Franz Xaver Mozart, er war der Jüngste und hat viel vom Talent vom Vater geerbt. Hören wir jetzt in seiner Sonate für Violine und Klavier. Das ist der 2. Satz.

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2: Anpfiff beim Spiel München gegen Paris. Ich wünsche schon mal dem FC Bayern München viel Glück. Heute ist bestimmt ein sehr gutes Omen, denn vor genau 20 Jahren wurden sie schon mal deutscher Fußballmeister. Ich denke, das ist kein Zufall. Für uns spielt gleich Felix Klieser, und zwar Vivaldis Nulla in Mundo Pax Sincera auf dem Horn. Aber erstmal Musik, die warm ums Herz werden lässt. Franz Schuberts Ständchen. Leise flehen meine Lieder.
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Die berühmteste Chopin-Nocturne. Das war seine zweite bei Klassikradio. Klassische Musik zum Wohlfühlen und Entspannen an ihrem Mittwochabend. Auf dem Weg nach Hause, und das sicher, denn Studien haben tatsächlich erwiesen, dass die besten und sichersten Autofahrer Klassik beim Fahren hören. Also absolut kein Wunder meiner Meinung nach. Klassik ist ja auch so schön beruhigend. Dabei dann noch optimistisch und gerade auch elegant im Fall von Georg Philipp Telemann. Seine Musik, die wurde wirklich an allen großen Höfen Europas gespielt. Und jetzt läuft sie bei Ihnen im Auto. Das ist seine Orchestersuite in D-Dur, die Aria.

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2: Ein Gruß raus an alle Abiturienten, die heute wirklich das Schlimmste überstanden haben. Die Matheprüfung. Es ist vorbei. Ich weiß noch, wie erleichtert ich damals war. Und das müssen wir jetzt richtig feiern. Dafür gibt es ein Stück, das wurde sogar nach Spaß benannt. Die Badinerie von Johann Sebastian Bach. Badinerie bedeutet so viel wie Spaß auf Französisch. Jetzt für Ihren Mittwochabend.
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Die Überraschungssymphonie, die berühmteste Symphonie von Joseph Haydn, seine 94. Das war der zweite Satz bei Klassikradio. Und jetzt ein Stück, das passt wirklich perfekt zum Frühling. Alles blüht, es ist wunderschön und für Blumen hat Leo Delibes sein Blumenduett komponiert. Das kommt aus seiner Oper Lakmé und es ist halt wirklich ein Stück, das der Hauptcharakter singt, während sie Blumen pflückt. Es ist wirklich sehr idyllisch und ihr Platz 10 in unserer Hall of Fame, da dürfen Sie jedes Jahr Ihre Favoriten der Klassik wählen und dieses Meisterwerk ganz oben. Das ist die Version fürs Saxophon. Viel Spaß damit!

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